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1: Im Studio Celina Uhrig. Der Schweizer Städteverband fordert einen nationalen Hitzeaktionsplan. Die Städte seien für ein anderes Klima gebaut worden, sagt der Aarauer Stadtpräsident Hans-Peter Hilfiger im Sonntagsblick. Nötig seien gemeinsame Lösungen von Bund, Kantonen und Städte sowie eine geregelte Finanzierung. Hilfiger nennt etwa mehr Grünflächen, weniger versiegelte Plätze und sogenannte Schwammstädte, die Regenwasser besser aufnehmen können. In Möriken im Aargau ist gestern Abend ein Waldbrand ausgebrochen. Der Brand hat starken Rauch verursacht, die Bevölkerung wurde deshalb aufgefordert, Fenster und Türen zu schließen und Lüftungen sowie Klimaanlagen auszuschalten. Feuerwehr und Polizei waren vor Ort. Kurz vor Mitternacht gab Alert Swiss Entwarnung, die Gefahr durch starken Rauch bestand nicht mehr. Katar hat Vorwürfe des Irans zurückgewiesen, iranische Piloten gefangen zu halten. Das katarische Außenministerium bezeichnete die Aussagen als irreführend. Gleichzeitig laufen diplomatische Bemühungen, um die Spannungen zwischen dem Iran und den USA zu verringern. Katar vermittelt dabei zusammen mit Pakistan. Iranische Medien hatten zuvor über die angeblich gefangenen Piloten berichtet. Der Tropensturm Lala hat sich vor Hawaii zu einem Hurrikan verstärkt. Auf der größten Insel Big Island gibt es bereits Überschwemmungen, Stromausfälle und gesperrte Straßen. Lala erreicht Windgeschwindigkeiten von bis zu 120 Kilometern pro Stunde. Meteorologinnen erwarten, dass das Zentrum des Sturms nahe der Südspitze von Big Island vorbeizieht. Ob der Hurrikan tatsächlich auf Land trifft, ist noch unklar. Die Schweizer Frauensprintstaffel hat an der EM in Birmingham Silber gewonnen. Damit haben sie erstmals überhaupt eine Medaille für eine Schweizer Staffel an einem Großanlass geholt. Trotz eines missglückten letzten Wechsels kamen sie knapp vor Polen ins Ziel. Gold ging an Großbritannien.

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1: Im Studio Celina Uhrig. Der Schweizer Städteverband fordert einen nationalen Hitzeaktionsplan. Die Städte seien für ein anderes Klima gebaut worden, sagt der Aarauer Stadtpräsident Hans-Peter Hilfiger im Sonntagsblick. Nötig seien gemeinsame Lösungen von Bund, Kantonen und Städte sowie eine geregelte Finanzierung. Hilfiger nennt etwa mehr Grünflächen, weniger versiegelte Plätze und sogenannte Schwammstädte, die Regenwasser besser aufnehmen können. In Möriken im Aargau ist gestern Abend ein Waldbrand ausgebrochen. Der Brand hat starken Rauch verursacht. Die Bevölkerung wurde deshalb aufgefordert, Fenster und Türen zu schließen und Lüftungen sowie Klimaanlagen auszuschalten. Feuerwehr und Polizei waren vor Ort. Kurz vor Mitternacht gab Alert Swiss Entwarnung, die Gefahr durch starken Rauch bestand nicht mehr. Katar hat Vorwürfe des Irans zurückgewiesen, iranische Piloten gefangen zu halten. Das katarische Außenministerium bezeichnete die Aussagen als irreführend. Gleichzeitig laufen diplomatische Bemühungen, um die Spannungen zwischen dem Iran und den USA zu verringern. Katar vermittelt dabei zusammen mit Pakistan. Iranische Medien hatten zuvor über die angeblich gefangenen Piloten berichtet. Der Tropensturm Lala hat sich vor Hawaii zu einem Hurrikan verstärkt. Auf der größten Insel Big Island gibt es bereits Überschwemmungen, Stromausfälle und gesperrte Straßen. Lala erreicht Windgeschwindigkeiten von bis zu 120 Kilometern pro Stunde. Meteorologinnen erwarten, dass das Zentrum des Sturms nahe der Südspitze von Big Island vorbeizieht. Ob der Hurricane tatsächlich auf Land trifft, ist noch unklar. Die Schweizer Frauensprintstaffel hat an der EM in Birmingham Silber gewonnen. Damit haben sie erstmals überhaupt eine Medaille für eine Schweizer Staffel an einem Großanlass geholt. Trotz eines missglückten letzten Wechsels kamen sie knapp vor Polen ins Ziel. Gold ging an Großbritannien.
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3: Der Sonntag, der startet wettertechnisch ein bisschen unentschlossen. Einmal zeigt sich die Sonne, dann ziehen die Wolken vorbei. Am Nachmittag übernehmen dann noch die Regengüsse und Gewitter. Temperaturen heute 21 Grad gibt es maximal in Arosa, 28 in Glarus und bis zu 29 in Langquart.
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3: 3 Minuten nach die 8 Uhr und da sieht alles entspannt aus. Allen, die schon unterwegs sind, wünsche ich weiterhin eine gute Fahrt.
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3: Ganz guten Morgen wünsche ich euch und schön sind ihr schon da. Hoffentlich ohne zu grosse Nachwehen vom Kurfest. Gestern Abend, wir starten eine Stunde mit One Republic. Need your love.

0: Pink ist mit uns unterwegs an dem Sonntagmorgen, 10 ab 8 Uhr, einen ganzen Kanton an einem Tag erleben. Das ist im grossen Graubünden eigentlich fast nicht möglich. Und gleich will Graubünden Ferien das jetzt anbieten. Seit neuestem gibt es eine sogenannte Roadtrip-Card, wo den Touristinnen und Touristen den Kanton an einem Tag näher bringen will. Der Florian Mani stellt sie vor.
1: 50 Franken, ein Auto und schon geht's los. Wohin? Das bleibt lange Zeit ein Geheimnis. Die Roadtrip-Card verratet erst am Abend vor dem buchten Tag, wenn man wo sein muss. Das Ganze soll eine Überraschungsreise sein. Hinter dieser Idee steckt ein schweizweites Projekt, wie der Patrick Dreher sagt. Er ist Vizedirektor von Graubünden Ferien.
2: Das wird getragen von Fribourg Tourismus, da ist Schweiz Tourismus mit dabei, Graubünden Ferien und Travelize als Wirtschaftspartner. Travelize organisiert die ganzen Überraschungsreisen. Sie haben eigentlich eine ganze Kartei an Erlebnissen. Du kaufst dir eigentlich eine kuratierte Reise, weisst nicht, wohin das geht. Und du wirst über eine App vorzu von Erlebnis zu Erlebnis geführt, wo sich immer erst das nächste Erlebnis offenbart, wenn du das andere abgeschlossen hast.
1: Das Angebot sei gemacht für Leute, die Graubünden auf eine andere Art entdecken wollen. Sei es als Familie oder Freundesgruppe. Mit dem neuen Angebot sollen an Nischen angesprochen werden. Darum sei es auch nicht das Ziel, so viele Roadtrip-Cards wie möglich zu verkaufen.
2: Es ist ein Inspirationsangebot. Es ist eine Idee, um die Leute einmal darauf aufmerksam zu machen, da kann man tiefer eintauchen, da kann man eben auch anders machen, als ich überall da sonst kenne. Leute, die mit der klaren Absicht auf der oder den Bergwellen Skifahren auf Graubünden kommen, die werden wir nicht erreichen, müssen wir auch nicht erreichen. Aber es ist gerade auch im Hinblick auf ein ganzjahrestouristisches Angebot, gerade auch für eine Nebensaison, denke ich, eine gute Ergänzung zum bestehenden Angebot, das wir haben.
1: Und ganz nebenbei können so ein Teil der Touristinnen und Touristen von den überlaufenden Orten in Graubünden weggelenkt werden. Das ist auch der Grund, warum sich Graubünden Ferien an dem Projekt beteiligen, sagt der Patrick Dreher.
2: Besucherlenkung ist ganz ein wichtiger Aspekt, lässt sich durch Kommunikation allein nicht nur bewerkstelligen. Gäste, die bereit sind, sich auf eine Überraschungsreise einzulassen, lassen sich an Orte hinlenken, wo ganz bewusst abseits stattfindet. Du wirst den Gaumasee nie als Erlebnis da drin finden, offensichtlichst. Wir können nicht garantieren, dass alle Erlebnisse wirklich schlecht frequentiert sind, aber das Ziel ist schon, dass man von den Verkehrswegen, aber auch von den Erlebnissen selber wirklich ausserhalb der grossen Touristenströme stattfindet.
1: Das Angebot von Road Trip Card soll laufend weiterentwickelt werden. Graubünden Ferien arbeite hier mit verschiedenen Partnern im Kanton zusammen, um ihre Angebote den Leuten aus aller Welt präsentieren zu können.
0: Die Roadtrip-Card kostet 50 Franken. Seit kurzem ist ein Start ab Chur möglich. Später sollen dann noch weitere dazukommen. Das Angebot wechselt außerdem je nach Jahreszeit. Der Florian Mani hat das Angebot diese Woche selber ausprobiert. Den Beitrag finden ihr zum Nachlesen auf radiogriesche.ch.
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0: Guten Morgen wünsche ich euch an dem Sonntag, 16. August.
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0: Im Sport heute Morgen gehen wir zuerst auf Birmingham an die Leichtathletik-EM. Die Bündnerin Annik Kählin verpasst knapp eine Medaille. Sie beendet den Siebenkampf auf dem undankbaren vierten Rang. Auf Bronze haben ihr am Schluss 34 Punkte gefehlt. Nach dem ersten Tag ist Annik Kählin noch auf dem sechsten Zwischenrang gelegen. Im Weitsprung hat sie sich dann sogar an Spitze gekämpft, im Speerwurf dann aber wertvolle Punkte verloren und den Rückstand im abschliessenden 800-Meter-Lauf nicht mehr aufholen. Weiter geht's mit dem regionalen Fußball. In der zweiten Liga ist gestern die neue Saison losgegangen. Chur 97 spielt auswärts gegen Schaan 1:1. Der FC Bad Ragaz startet mit einem 3:0 Heimsieg gegen Eschenbach und der FC Glarus verliert gegen die zweite Mannschaft vom FC Vaduz mit 0:2. Wir wechseln zum Eishockey. Der EHC Arosa gewinnt sein zweites Testspiel gegen den EHC Oberthurgau mit 5:1. Heute Mittag sind die HCD Ladies dann wieder im Einsatz. Am 12. Uhr treffen sie in Davos zum zweiten Mal aufs schwedische Top-Team Frölunda. Das erste Testspiel am Donnerstag haben Davoserinnen mit 0:3 verloren. Zum Schluss noch ein Blick auf die Schwegalp. Dort läuft heute das letzte Bergkranzfest der Saison. Mit dabei sind auch verschiedene Schwinger aus unserem Sendegebiet. Unter anderem der Armo Norlik, Marco Goetz, Roger Riechen und Fabian Bertsch. Der Schwingerkönig Armo Norlik trifft im ersten Gang auf der Berner Adrian Walter. Das Anschwingen hat am 8. angefangen.

0: Das ist alles Radio von hier, jetzt in Gat, 8:30.
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0: Wer heute eine Wanderung oder eine Velotour geplant hat, sollte gescheiter langsam, aber sicher los. Der Vormittag bringt einen Mix aus Sonne und Wolken. Am Nachmittag steigt die Gefahr für Regengüsse und Gewitter. Temperaturen heute 22 Grad gibt es in Bergün, 25 in Klosters und bis zu 29 in Wallerstadt.
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0: Alles bestens unterwegs. Im Moment haben wir keine besonderen Meldungen von der Strasse. Mit euch heute Morgen ist Jessica Müller. Schön, habt ihr eingestellt. Ich übergebe jetzt Michael Patrick Kelly.

Das ist der Sonntagmorgen auf Radio Grischa und wir drehen jetzt die Zeit ganz genau 40 Jahre zurück. Am 16. August 1986 ist Madonna mit dem Hit Papa Don't Preach an der Spitze der Charts gewesen und zwei Wochen dort geblieben. Heute gehört er zu einem der grössten Madonna-Klassiker. Wir hören jetzt zusammen zum Wachwerden an dem Sonntagmorgen. 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
0: Und heute Morgen darf ich Mike Eichmann begrüßen von Media News. Hallo Mike.
2: Ja, guten Morgen Jessica, hoi.
0: Für all die, die gerade zum Morgentisch hocken und Pläne schmieden für den Sonntag, was muss man wissen in Sachen Wetter?
2: Ja, es ist so ein bisschen Tagesgangwetter, kann man schon fast sagen. Jetzt am Vormittag recht sonnig, nicht wolkenlos, aber ziemlich sonnig. Und dann auch trocken. Im Laufe des Nachmittags bilden sich doch immer größere Quellwolken und daraus wird es dann auch doch das ein oder andere Platzregen und Gewitter geben. Also von dem her, wenn man da draußen unterwegs ist, doch immer mal wieder vielleicht einen Blick in den Himmel werfen oder das Niederschlagsbild checken, weil es wird sicher nicht überall trocken bleiben. Temperaturen sind weiterhin in einem höheren Bereich, so 28, 29 Grad. Und weil es halt eine gewisse Feuchtigkeit in der Luft hat, fühlt sich das Ganze heute auch ziemlich schwül an.
0: Also je nach Region kann es noch nass werden heute und nass wird es auch morgen Montag, gell?
2: Genau, endlich kann man sagen, vor allem mit Schwerpunkten im Norden wird es morgen doch relativ, ja, den ganzen Tag immer mal wieder regnen. Am Vormittag vielleicht, jetzt sage ich jetzt mal bis Mitte Vormittag wahrscheinlich noch nicht, aber dann kommt es nachher wirklich mit einer Kaltfront, wo es da so ein bisschen streift, recht flächig regnen auf breiter Front. Und am Nachmittag ist dann mehr so ein bisschen Stausituation, also Nordwestwind, wo wir haben in der Höhe, wo das Ganze dann also ein bisschen an Bergen herdruckt. Darum wird es jetzt gerade so selber richtig bettig, auch dort in den Regionen wahrscheinlich am meisten Niederschläge geben. Ich gehe jetzt mal davon aus, dass jetzt von heute bis morgen am Abend da verbreitet mit 20 bis 30 mm kann gerechnet werden. Im Süden dort ist es auch zum Teil nass, aber natürlich eben, weil halt Nordströmung vorherrscht, ein bisschen weniger Niederschläge im Süden als im Norden.
0: Also kann man sagen, dass sich die Hitzewelle jetzt verabschiedet hat?
2: Genau, Temperaturen habe ich noch gerne nicht gesagt. Die sind morgen nämlich deutlich tiefer als jetzt auch heute. Höchstwert in Kurital nur so bei etwa 21, 22 Grad. Also da kann man gut einmal durchschnaufen, durchlüften und mal die kühle Luft wieder reinlassen. Dann am Dienstag und am Mittwoch geht es temperaturtechnisch wieder Schritt für Schritt ein bisschen drauf. Es ist so ein Zwischenhoch, wo uns da das Wetter, ja, für das Wetter verantwortlich ist. Am Dienstag Vormittag noch ein paar Wolken oder eigentlich Dienstag so ein bisschen Sonne-Wolken-Mix. Am Vormittag noch ein paar Tropfen mit dabei. Am Mittwoch dann ziemlich sonnig und trocken und dann ab dem Donnerstag kehrt es wieder. Es wird zum einen gewitterig und die Temperaturen gehen dann auch wieder deutlich retour.
0: Besten Dank, Mike, und ganz schönen Sonntag wünsche ich dir. Mach's gut.
2: Danke, gleichfalls. Ja. Ciao, ciao.
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1: Im Studio Celina Urech. In Leukern ist eine 94-jährige Frau nach einem mutmaßlichen Verkehrsunfall tot aufgefunden worden. Ein Passant hat sie gestern Morgen tot auf einer Quartierstraße gefunden, wie die Kantonspolizei Aargau mitteilt. Neben ihr lag ihr umgestürzter Rollator. Die Polizei geht nach ersten Ermittlungen von einem Verkehrsunfall mit Fahrerflucht aus. Hinweise auf das beteiligte Fahrzeug oder die verantwortliche Person gibt es bisher nicht. Die Kantonspolizei sucht deshalb Zeuginnen und Zeugen. Valerie Dittli will trotz Widerstand aus der eigenen Mittepartei erneut für die Waadtländer Regierung kandidieren. Die Mittepolitikerin hat dies in einem Interview mit Le Matin Dimanche angekündigt. Dittli steht wegen mehrerer Affären in der Kritik, unter anderem wegen einer umstrittenen Vereinbarung über 10.000 Franken im Zusammenhang mit dem Rückzug einer Strafanzeige gegen sie. Am 2. September entscheidet die Partei über ihre Kandidatur. Falls die Partei sie nicht unterstützt, schließe Dittli eine Kandidatur als Unabhängige nicht aus. Die Jungen Grünen haben eine neue Co-Präsidentin. Die 27-jährige Mirto Wandersee aus Graubünden hat sich in Neuenburg gegen Tjoja Benninger durchgesetzt. Sie übernimmt das Amt von Magdalena Erni und bildet das neue Co-Präsidium zusammen mit Sheldon Masran. Russland hat die ukrainische Hauptstadt Kiew erneut mit Raketen angegriffen. In der Stadt gab es Explosionen, in zwei Stadtbezirken brachen Brände aus. Die Feuerwehr war im Einsatz. Bürgermeister Vitali Klitschko forderte die Bevölkerung auf, in den Schutzräumen zu bleiben. Auch andere ukrainische Städte wurden mit Raketen, Gleitbomben und Drohnen angegriffen. Wegen fehlender Munition für die Luftabwehr hat Russland seine Angriffe zuletzt verstärkt. Die kolumbische Armee hat ein Drogenlabor zerstört und mehr als 1,8 Tonnen Kokain sichergestellt. Die Anlage liegt im Südwesten des Landes. Staatschef Abelardo de la Espriella ordnete die zerstörte illegale Produktionsstätte der linken Rebellengruppe ELN zu. Der rechte Hardliner hatte im Wahlkampf die Sicherheitsfrage und den Kampf gegen die Drogenbanden ins Zentrum seiner Kampagne gestellt. Die ELN erhebe zwar Steuern von Kokainhändlern, betreibe aber keine Kokainlabors, so die Gruppierung.
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3: Wir starten mit einem Gemisch aus Sonne und Wolken in den Sonntag. Gegen den Nachmittag müssen wir dann auch mit Regen und Gewitter rechnen. Temperaturen heute 21 Grad gibt es in Bivio, 23 auf der Länderheide und bis zu 28 Grad im Sarganserland. Morgen Montag ist es dann vor allem im Norden stark bewölkt und immer wieder nass. Die Höchstwerte liegen gerne mal noch bei 24 bis 25 Grad.
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3: So wie es gut, auf der Strasse aktuell haben wir keine besonderen Meldungen.
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3: Ganz schönen Sonntag wünsche ich euch nach Pegasus und Lost to be Found. Ganz weiter mit unserer Spezialsendung Spirit.

0: Sie hören die Religions- und Ethik-Sendung Spirit hier auf Radio Grisha. Heute mit Markus Muff, Director Development for Europe in Rom für die Confederatio Benedictina. Unser heutiges Thema ist Mariä Himmelfahrt. Markus Muff, was feiern die römisch-katholischen Christen eigentlich am Fest Mariä Himmelfahrt?
1: Ja, rein dogmatisch gesehen feiern die Katholikinnen und Katholiken die Aufnahme Mariens in den Himmel, und zwar mit Leib und Seele. Also es ist nicht nur irgendeine neutrale Seele, die in den Himmel aufgenommen worden ist, sondern die ganze Leiblichkeit von dieser Frau, von der Mutter, von Jesus. Und das ist doch wichtig. Es ist nicht einfach eine neutrale Seele, die da zu Gott zurückkehrt, sondern eine Seele, die ein ganzes Leben damit verbunden ist.
0: Die liebliche Aufnahme in den Himmel, das ist vermutlich für heutige Menschen, die sich sehr an den Naturwissenschaften orientieren, nicht gerade nachvollziehbar. Kannst du ein bisschen mehr sagen, was mit dem Leib gemeint ist?
1: Vielleicht hilft es, wenn wir unterscheiden zwischen dem Körper und dem Leib. Der Leib ist das Wesen von einem Menschen. Der Körper ist klar, der zerfällt nach dem Tod von jedem Menschen. Aber der Leib selber lebt nach christlichen Vorstellungen weiter bis zur Auferstehung in Gott.
0: Ist das Fest Mariä Himmelfahrt, also die Aufnahme Mariens mit Leib und Seele, ist das ein altes Fest?
1: Ja, das haben die römischen Christen oder die römischen Katholiken, wie man auch sagt, ich glaube im 7. Jahrhundert übernommen. Aber eigentlich geht das Fest zurück aufs 5. Jahrhundert. Der Cyril von Alexandria hat das im 5. Jahrhundert bereits eingeführt. Und er hat das Lofieren am 15. August, und zumal ist das für die orthodoxe östliche Kirchen auch das Ende vom Kirchenjahr gewesen.
0: Kannst du etwas sagen, wie das Fest entstanden ist? Weil in der Bibel finden wir ja, meines Wissens, nichts über die Aufnahme Mariens im Himmel.
1: Dogmatik ist innerhalb der Theologie so etwas wie eine Art Mathematik. Da müssen alle Aussagen müssen logisch und schlüssig sein. Und wenn man eine Aussage macht über den Anfang des Lebens, und man macht eine Aussage über den Schluss vom Leben, dann müssen die irgendwie zusammenpassen. Man sagt, dass Mutter Gottes Maria ohne Erbsünde auf die Welt gekommen ist. Also ganz eine spezielle, auserwählte Frau. Und wer schon so speziell auf die Welt kommt, der muss natürlich auch speziell zu Gott Vater zurückkehren. Also in den Himmel aufgenommen werden. Und ich glaube, das ist wichtig, dass man sich das vernünftig vorstellt. Das sind nicht dogmatische Aussagen, die in der Bibel die Erklärung findet, sondern es sind dogmatische Aussagen, die vom Volk geglaubt werden, die vom Papst ratifiziert worden sind und die in die Dogmatik, in die Sprache von dieser theologische Spezialdisziplin perfekt hineinpasst. Also die leibseelische Aufnahme der Mutter Jesu in die Himmel, müssen wir vielleicht sogar sagen, also nicht in den Himmel, in die Sphäre oberhalb von uns, sondern in die Sphäre Gottes.
0: Aber wenn Christen sagen, dass wir alle Kinder Gottes sind, gehen wir denn nicht alle in die Sphäre ein, also in die Himmel, wenn wir physisch irdisch gestorben sind?
1: Du sagst, dass alle Menschen, vor allem alle Taufte, Kinder Gottes sind, Töchter und Söhne Gottes, ist eine Grundaussage von der katholischen Theologie, von der christlichen Theologie. Man kann sagen, dass Maria eine ganz besondere, eine exemplarische Frau war und in dieser Besonderheit als Einzelfall eben auch dogmatisch einzigartig dargestellt wird. Wie gesagt, ohne Erbsünde auf die Welt gekommen und auf der anderen Seite sehr schnell teilhaftig der vollen Liebe Gottes im Himmel. Natürlich ist die Hoffnung von allen Christinnen und Christen, dass auch sie nach ihrem Tod am jüngsten Tag die Auferstehung voll werden erleben können.
0: Du hast jetzt zweimal erwähnt, die Erbsünde. Kannst du für unsere Hörerinnen und Hörer vielleicht noch kurz skizzieren, was man darunter versteht?
1: Ja, das ist ein komplizierter Begriff. Im Grunde genommen sagt man damit, dass der Mensch von Gott zwar gut geschaffen ist, dass die gute Schöpfung, also jeder Mensch, aber auch gewisse Beschränkungen hat. Und die Beschränkungen, die merken wir natürlich beim Körper. Wir werden krank, wir werden alt und so weiter. Aber die Beschränkungen gibt es ja auch im Bereich vom Geist, im Bereich von der Seele. Und der Mangel an geistlicher Perfektion wird auch damit ausgedrückt, dass man sagt, eben, es gibt die Ursünde, wo der Mensch daran hindert, von sich selber aus das verwirklichen, was er eigentlich will und könnte, also in eine Perfektion hineinzukommen, wo im Anspruch auch umgesetzt werden kann.
0: Dankeschön vielmals für das Gespräch, Markus Muff. Das war es mit unserem heutigen Spirit zum Marienhimmelfahrt. Sie können die Sendung auch online nachhören unter www.radiogrischa.ch/sendungen/spirit. Am Mikrofon verabschiedet sich Sabine Claudia Neud.

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1: Ganz guten Morgen wünsche ich euch mit dem Radio von daheim.
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1: Im Sport heute Morgen gehen wir zuerst auf Birmingham und Leichtathletik EM. Die Bündnerin Annik Kählin verpasst knapp eine Medaille. Sie beendet den Siebenkampf auf dem undankbaren vierten Rang. Auf Bronze haben ihr am Schluss 34 Punkte gefehlt. Nach dem ersten Tag ist Annik Kählin noch auf dem sechsten Zwischenrang gelegen. Im Weitsprung hat sie sich dann sogar an die Spitze gekämpft, im Speerwurf dann aber wertvolle Punkte verloren und den Rückstand im abschliessenden 800-Meter-Lauf nicht mehr aufholen. Weiter geht's mit dem regionalen Fußball. In der zweiten Liga ist gestern die neue Saison losgegangen. Chur 97 spielt auswärts gegen Schaan 1:1. Der FC Bad Ragaz startet mit einem 3:0 Heimsieg gegen Eschenbach und der FC Glarus verliert gegen die zweite Mannschaft vom FC Vaduz mit 0:2. Wir wechseln zum Eishockey. Der EHC Arosa gewinnt sein zweites Testspiel gegen den EHC Oberthurgau mit 5:1. Heute Mittag sind die HCD Ladies dann wieder im Einsatz. Am 12. Uhr treffen sie in Davos zum zweiten Mal aufs schwedische Top-Team Frölunda. Das erste Testspiel am Donnerstag haben Davoserinnen mit 0:3 verloren. Zum Schluss noch ein Blick auf die Schwegalp. Dort läuft heute das letzte Bergkranzfest der Saison. Mit dabei sind auch verschiedene Schwinger aus unserem Sendegebiet, unter anderem der Armo Norlik, Marco Goetz, Roger Riechen und Fabian Bertsch. Der Schwingerkönig Armo Norlik trifft im ersten Gang auf der Berner Adrian Walter. Das Anschwingen hat am 8. angefangen.

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0: Falls ihr euch noch nicht entscheiden könnt, ob ihr diesen Sonntag aktiv sein wollt, von aussen oder doch lieber auf dem Sofa bleiben, das Wetter liefert heute Argument für beides. Zuerst gibt es Sonne und Wolken und am Nachmittag dann je nach Region auch Regengüsse und Gewitter. Dazu her messen wir heute bis zu 21 Grad in Arosa, 22 Grad gibt es in Bergün und bis zu 29 Grad in Bad Ragaz.
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0: Auf der Strasse aktuell alles im grünen Bereich. Uns sind keine besonderen Meldungen bekannt. Fahrend weiterhin vorsichtig.
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0: Schön, habt ihr eingestellt an dem Sonntag, 16. August.

0: Musik vom DJ, alle Farben haben wir gehört beim Radio von da. 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
0: Bald bedeutet es nachher direkt nach den 10 Nachrichten.

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1: Im Studio Celina Uhrig. In Leukern ist eine 94-jährige Frau nach einem mutmaßlichen Verkehrsunfall tot aufgefunden worden. Ein Passant hat sie gestern Morgen tot auf einer Quartierstraße gefunden, wie die Kantonspolizei Aargau mitteilt. Neben ihr lag ihr umgestürzter Rollator. Die Polizei geht nach ersten Ermittlungen von einem Verkehrsunfall mit Fahrerflucht aus. Hinweise auf das beteiligte Fahrzeug oder die verantwortliche Person gibt es bisher nicht. Die Kantonspolizei sucht deshalb Zeuginnen und Zeugen. Valerie Dittli will trotz Widerstand aus der eigenen Mittepartei erneut für die Waadtländer Regierung kandidieren. Die Mittepolitikerin hat dies in einem Interview mit Le Matin Dimanche angekündigt. Dittli steht wegen mehrerer Affären in der Kritik, unter anderem wegen einer umstrittenen Vereinbarung über 10.000 Franken im Zusammenhang mit dem Rückzug einer Strafanzeige gegen sie. Am 2. September entscheidet die Partei über ihre Kandidatur. Falls die Partei sie nicht unterstützt, schließe Dittli eine Kandidatur als Unabhängige nicht aus. Die Jungen Grünen haben eine neue Co-Präsidentin. Die 27-jährige Mirto Wandersee aus Graubünden hat sich in Neuenburg gegen Joya Benninger durchgesetzt. Sie übernimmt das Amt von Magdalena Erni und bildet das neue Co-Präsidium zusammen mit Sheldon Masra. Russland hat die ukrainische Hauptstadt Kiew erneut mit Raketen angegriffen. In der Stadt gab es Explosionen, in zwei Stadtbezirken brachen Brände aus. Die Feuerwehr war im Einsatz. Bürgermeister Vitali Klitschko forderte die Bevölkerung auf, in den Schutzräumen zu bleiben. Auch andere ukrainische Städte wurden mit Raketen, Gleitbomben und Drohnen angegriffen. Wegen fehlender Munition für die Luftabwehr hat Russland seine Angriffe zuletzt verstärkt. Die kolumbische Armee hat ein Drogenlabor zerstört und mehr als 1,8 Tonnen Kokain sichergestellt. Die Anlage liegt im Südwesten des Landes. Staatschef Abelardo de la Espriella ordnete die zerstörte illegale Produktionsstätte der linken Rebellengruppe ELN zu. Der rechte Hardliner hatte im Wahlkampf die Sicherheitsfrage und den Kampf gegen die Drogenbanden ins Zentrum seiner Kampagne gestellt. Die ELN erhebe zwar Steuern von Kokainhändlern, betreibe aber keine Kokainlabors, so die Gruppierung.
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3: Ja, wer gerne noch fleissig am Wäschmachen ist und den Ständer draussen hat, bald der Tag gegen den Nachmittag lieber im Auge. Zuerst wechseln sich Wolken und Sonne noch ab, später sind dann aber auch Regengüsse und Gewitter möglich. Das bei maximal 22 Grad in Samaden, 25 Grad gibt es in Dies und bis zu 30 Grad in Wesen. Morgen Montag ist dann vor allem im Norden bewölkt und immer wieder nass. Die Höchstwerte liegen bei 24 bis 25 Grad.
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3: Auf der Strasse in der Südostschweiz sieht es aktuell ruhig aus. Wir haben keine besonderen Meldungen.
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3: Kurz nach der 10 haben wir jetzt geht es weiter mit der Batterlade Gesprächssendung auf Romanisch. Zu Gast die Woche bei Michel Zenklusen ist der Engadiner Gianni Cenette.
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1: Im Studio Celina Urech. Bei einem Kutschenunfall in der Nähe von Pontresina ist gestern eine Person ums Leben gekommen. 12 weitere Menschen wurden verletzt, 2 davon schwer. Eine rund 60-köpfige Reisegruppe war mit 2 Kutschen unterwegs, wie Blick berichtet. Eines der Gespanne kam auf einer leicht abfallenden Straße vom Weg ab und prallte gegen einen Baum. Es kam zu einem Großeinsatz mit 2 Helikoptern, mehrere Ambulanzen und einem Care-Team. In der Schweiz sind wegen Hitze und Wassermangel bereits hunderttausende Fische verendet. Laut dem Schweizerischen Fischereiverband könnten es bereits in wenigen Wochen Millionen sein. Ab einer Wassertemperatur von 23 Grad wird die Hitze für Fische gefährlich. Ab 25 Grad kann sie tödlich sein. Betroffen sind auch andere Tiere wie Muscheln, Krebse und Insekten. Der Fischereiverband warnt zudem, die Bestände könnten sich erst in Jahren erholen. Wiederholen sich solche Hitzesommer, könnten manche Fischpopulationen dauerhaft verschwinden. Ein spanischer Kampfjet hat über Rumänien eine Drohne abgeschossen. Der Abschuss erfolgte im Rahmen der NATO-Luftraumüberwachung. Die Drohne war zuvor aus Moldau kommend in den rumänischen Luftraum eingedrungen. Woher die Drohne kam, ist unklar. Rumänien grenzt an die Ukraine, dort greift Russland regelmäßig mit Drohnen an. Erst am Freitag war über Lettland eine Drohne von einem italienischen Kampfjet abgeschossen worden. Chronisches Aufschieben hängt mit dem Schlafrhythmus zusammen. Das zeigt eine japanische Studie. Menschen, die Aufgaben oft vor sich herschieben, werden demnach erst spät am Tag richtig aktiv. Für die Studie haben Forschende fast 3000 Menschen zwischen 18 und 59 Jahren befragt. Dabei zeigt sich auch, Prokrastination geht oft mit Schlafproblemen, Grübelei, Stress und Schuldgefühlen einher. Die Forschenden vermuten, dass diese Faktoren dazu beitragen können, dass Betroffene abends und nachts länger wach bleiben.
2: Das Wetter. Ja, noch ist es grösstenteils freundlich und sonnig in der Südostschweiz in der zweiten Tageshälfte. Müssen wir dann aber vermehrt mit Wolken rechnen. Und die könnten uns stellenweise dann doch einmal noch Regengüsse und Gewitter bringen. Temperaturen heute 21 Grad gibt es in Arosa, auch 21 in Bivio und bis zu 30 Grad messen wir in Katzis. Morgen Montag, da ist dann vor allem im Norden recht grau und auch immer wieder nass. Die Höchstwerte liegen noch bei 24 bis 25 Grad.
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2: Auf der Straße ist aktuell alles im grünen Bereich. Wir haben keine besonderen Meldungen für euch. Fahrend weiterhin vorsichtig.

Kommen gut durch den Sonntag, Vormittag mit dem Radio von da 13 Minuten ab die 11 Uhr. Und wir schauen jetzt zurück zu einem richtigen Ausnahmetalent, wo heute vor 49 Jahren von uns gegangen ist. Er zählt zu den wichtigsten Vertretern von Rock- und Popkultur vom 20. Jahrhundert. Der King of Rock'n'Roll oder einfach The King. You were all Oder Elvis Presley. Always on my mind, nur einer von vielen Hits. Mit über 1 Milliarde verkauften Platten ist er der erfolgreichste Solokünstler weltweit. Aus armen Verhältnis kommt er im Jahr 1954 musikalisch gestartet als einer der ersten Rockabilly-Künstler. Der Durchbruch ist ihm 2 Jahre später gelungen mit Hits wie Heartbreak Hotel. Rausgestochen vor allem auch durch seine körperbetonten Bühnenoutfits, die damals wirklich nicht Standard gewesen sind. Aber natürlich hat er auch musikalisch seine Markenzeichen gehabt, wie zum Beispiel seine markante Stimme, die knapp 3 Oktaven umfasst hat. Ob Rock, Pop, Country, Gospel oder Blues, alles hat er in seinem Repertoire gehabt.

Er wähnt sich in die Kontrolle, wo er über seine Stimme gehabt hat. Und wir hören jetzt den Hit von ihm in voller Länge. Always on my mind vom Elvis Presley. Jetzt Freude auf Radio Grischa.

0: Musik von Keiko und der Selena Gomez haben wir gehört. Und eine gibt's noch frei vor um 11:30 Uhr. Klassiker für Cher haben wir noch ready für euch. If I could turn back time, hören wir zusammen gerade als nächstes.
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0: Musik von Cher ist das gsi. If I could turn back time, es ist jetzt den Gat 11:30.
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0: Die Sonne, die lässt sich aktuell noch recht häufig blicken, kriegt aber im Tagesverlauf immer mehr Gesellschaft vor den Wolken und so sind dann am Nachmittag auch Regengüsse und Gewitter möglich in der Südostschweiz. Das bei rund 23 Grad in Davos, 25 Grad in Schkuhl und 28 in Glarus. Der Montag morgen, der geht dann vor allem im Norden ins Wasser, was ja wirklich auch mal gut ist. Die Höchstwerte liegen noch bei rund 25 Grad.
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0: Auf der Strasse sieht es aktuell ruhig aus. Uns sind keine besonderen Meldungen bekannt. Allen, die gerade im Auto hocken, wünsche ich weiterhin eine gute Fahrt.
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0: Ganz schönen Sonntag wünsche ich euch jetzt mit dem Teddy Swims, Mr. Know-It-All.

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0: 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Und gestern hat sich auch unser Reporter Thies Fritschi in das ganze Getümmel gestürzt und präsentiert seine musikalischen Highlights.
2: Am Churerfest ist praktisch, faktisch für jeden und jeden etwas dabei. Das mit auch rechten Gegensätzen. Zum Beispiel gibt es für Rockliebhaber den Churer Stadtgarten. Da hat unter anderem Band Revival gespielt. Vier junge Bursten, die Rockmusik aus den 80er Jahren spielen. Das Konzert, das war gerade fertig und da habe ich mir den Schlagzeuger Luca und den Bassist Elio geschnappt. Vom Schlagzeuger wollte ich zuerst wissen, wie sie den Abend auf der Bühne erlebt haben.
3: Der absolute Oberhammer. Es war schon immer Ziel von mir, hier zu spielen. Viel war mein Vater schon da spielen und es war ein riesiges Ziel und das Jahr hat es geklappt und es war genauso geil, wie wir mir vorgestellt haben.
2: Es ist ja eigentlich unsäglich. Euch gibt es seit 5 Jahren. Opener Lumnezia, jetzt Churerfest. Andere Bands sind nach 5 Jahren noch im Kämmerli, im Bandraum und sind sich ein bisschen am Gefinden. Wie macht ihr das?
3: Ich denke, wir haben alle das gleiche Ziel und verfolgen das gleiche Ziel. Und dadurch, dass wir wirklich alle den gleichen Strang ziehen und probieren, dass der Traum nicht nur ein Traum bleibt, probieren wir den wirklich zu verwirklichen.
2: Weißt du, für das, dass ihr gerade wirklich auf der Bühne kommt, sind relativ tief entspannt, habe ich das Gefühl. Ist es keine Arbeit für euch dort oben?
3: Also, es ist schon irgendwie physisch so ein bisschen streng, aber nach dem geht es eigentlich. Also, denken musst du eigentlich nicht. Es ist alles Muscle Memory und wir können es endlich einfach geniessen an dem Punkt.
2: Seit Bassist von der Band Revival. Ich habe am Anfang ja von den Gegensätzen geredet und nichts zeigt das besser als das, was im Zelt in der unteren Poststraße.

0: Kirchweihkapelle hat nicht nur Taylor Swift gespielt, auch mit Stückchen von Polo Hofer haben sie die Leute auf die Bank gebracht und es ist ein Hexenkessel geworden. Ich wollte in einer Pause vom Saxophonist Marco Böhni wissen, was das als Musiker für ein Gefühl ist, wenn ein ganzes Zelt einem einfach nur noch abfeiert.
1: Es macht erstens mal riesen Freude und es ist unglaublich, dass wir haben uns in der Jugend Big Band kennengelernt. Das ist unsere Schnapsidee entstanden, dass wir jetzt so die Leute begeistern und einfach Musik machen, dass es Spass macht. Es ist einfach nur Affen, Titten, Hüden, geil.
0: Wenn jetzt auf der Bühne ist, wie erlebst du das Churervolk? Was sind das für Menschen?
1: Ich glaube, das Churervolk, es weiss jeder, dass sie irgendwo ihr Pflänzchen im Hintergarten haben. Und man weiss auch, dass sie gerne Bier haben, weil sie sind jetzt nicht gelandet im Chur. Also ich glaube, sie festen gerne. Und ich kann aus eigener Erfahrung reden, wenn du auf Arosa gehst oder auf Davos oder auf... Wenn irgendetwas läuft, dann wird die Hütte abgerissen. Das können Bündner. Also, ich glaube, das ist auch ein Grund, wieso wir gerne da sind.
0: Seit der Morgenbühne von der Kirchweihkapelle. Das war nur ein kleines Müsterli von dem, was alles abgegangen ist. Aber egal, ob Blasmusik mit Hammerlieder oder eine junge Band wie Revival, auch Züriger Churfest hat gezeigt, wie vielseitig Töne und Klänge aus der Region sind.
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1: Im Studio Celina Uhrig. Bei einem Kutschenunfall in der Nähe von Pontresina ist gestern eine Person ums Leben gekommen. 12 weitere Menschen wurden verletzt, 2 davon schwer. Eine rund 60-köpfige Reisegruppe war mit 2 Kutschen unterwegs, wie Blick berichtet. Eines der Gespanne kam auf einer leicht abfallenden Straße vom Weg ab und prallte gegen einen Baum. Es kam zu einem Großeinsatz mit 2 Helikoptern, mehrere Ambulanzen und einem Care-Team. In Romont im Kanton Freiburg hat die Polizei 3 Jugendliche wegen Brandstiftung festgenommen. Die 2 15-jährigen Schweizer und ein 16-jähriger Ukrainer sollen an 5 Bränden beteiligt gewesen sein. Zuletzt brannte am Freitag eine Böschung, zuvor hat es zwischen Ende Juni und Anfang Juli in einer Primarschule, 2-mal in öffentlichen Toiletten und in einer Sporthalle gebrannt. Die Jugendlichen müssen sich nun vor dem Jugendgericht verantworten. In der Schweiz sind wegen Hitze und Wassermangel bereits hunderttausende Fische verendet. Laut dem Schweizerischen Fischereiverband könnten es bereits in wenigen Wochen Millionen sein. Ab einer Wassertemperatur von 23 Grad wird die Hitze für Fische gefährlich. Ab 25 Grad kann sie tödlich sein. Betroffen sind auch andere Tiere wie Muscheln, Krebse und Insekten. Der Fischereiverband warnt zudem, die Bestände könnten sich erst in Jahren erholen. Wiederholen sich solche Hitzesommer, könnten manche Fischpopulationen dauerhaft verschwinden. Israel hat nach eigenen Angaben einen ranghohen Kommandeur der Hisbollah im Südlibanon getötet. Er sei bei einem Luftangriff getroffen worden. Nach libanesischen Angaben sind 4 Menschen getötet und 17 verletzt worden. Israel begründet den Angriff mit Einsätzen der Hisbollah gegen israelische Soldaten. Dabei seien 3 israelische Soldaten schwer verletzt worden. Insgesamt wurden gestern bei 2 israelischen Luftangriffen im Südlibanon mindestens 11 Menschen getötet und 19 verletzt. Die Angaben zur Tötung des Kommandeurs lassen sich nicht unabhängig überprüfen. Chronisches Aufschieben hängt mit dem Schlafrhythmus zusammen. Das zeigt eine japanische Studie. Menschen, die Aufgaben oft vor sich herschieben, werden demnach erst spät am Tag richtig aktiv. Für die Studie haben Forschende fast 3000 Menschen zwischen 18 und 59 Jahren befragt. Dabei zeigt sich auch, Prokrastination geht oft mit Schlafproblemen, Grübelei, Stress und Schuldgefühlen einher. Die Forschenden vermuten, dass diese Faktoren dazu beitragen können, dass Betroffene abends und nachts länger wach bleiben.
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3: Noch zeigt sich der Sonntag größtenteils freundlich und sonnig. Jetzt denn in der zweiten Tageshälfte wird es ein bisschen unruhiger. Es kommen immer mehr Wolken dazu und die könnten je nach Region dann auch noch ein bisschen Regen oder mal ein Gewitter bringen. Dazu haben wir rund 23 Grad in Insedrun, 27 Grad in Laax und 29 im Churer Rheintal. Der Blick auf den Montag morgen sieht vor allem im Norden grau aus, unverbreitet nass, das bei maximal 25 Grad.
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3: Auf der Strasse in der Südostschweiz sieht es aktuell ruhig aus. Wir haben keine besonderen Meldungen.
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3: Mit euch Jessica Müller. Einen guten Wünsche und ganz schönen Sonntag. Das ist Nico Santos. Why don't you stay?

0: Radio Grieche, 13 Minuten ab die 12 und wir gehen thematisch ins Glarnerland, weil das Glarnerland verliert eine Ikone. Eine, die der Kanton viele Jahre prägt hat, eine, die nicht nur am Boden, sondern auch in der Luft begeistert hat. Es berichtet der Rutschminzi.
1: Spätestens ab den 80er Jahren ist der Kampfjet von der Schweizer Armee, der Hacker Hunter, ein fester Bestandteil vom Glarner Land. Von 1979 bis 1994 sind die Hunter auf dem Flugplatz Mullis gewesen. Ein ganz spezieller ist sogar bis heute geblieben, der Graffiti Hunter. Er ist ein Geschenk an das Glarner Land gewesen. Der Hunterverein Mullis hat ihn gepflegt und in Stand gehalten.
2: Es ist in erster Linie geschichtsträchtig für den Kanton Glarus. Und ich habe den auch schon in der Luft gesehen. Auf dem Graffiti stehen Mollis und Glarus drauf. Er gehört eigentlich dahin.
1: Sagt der Hans Schlumpf, Vizepräsident vom Hunter-Verein. Doch die Ära von dem speziellen Flugzeug auf dem Flugplatz Mollis ist jetzt definitiv vorbei. Der Graffiti-Hunter muss zügeln. Der Grund ist, dass der Hangar, wo er bis jetzt drin gestanden ist, anderweitig gebraucht wird.
2: Wir haben versucht, seit über einem Jahr eine Lösung zu finden mit den Verantwortlichen vom Flugplatz, mit der Gemeinde, mit dem Kanton, dass wir irgendwo eine Unterbringungsmöglichkeit hätten. Aber leider ist uns das nicht gelungen.
1: Darum wird der Graffiti-Hunter auseinandergeschraubt und mit mehreren Lastwagen auf Alteri ins Flügermuseum gebracht. Der Abschied sei sehr emotional, sagt der Hans Schlumpf.
2: Es tut mir im Herz weh, weil seit 30 Jahren pflegen wir das Baby und versuchen ihn am Leben zu erhalten. Und jetzt, ja, muss er hier den Platz verlassen. Und ja, es ist Herzschmerz, sage ich, ja, wirklich.
1: Und gleich wissen Sie vom Verein, dass Ihre Graffiti-Hunter im Flügermuseum zu Alterei ein gutes Plätzchen bekommen und die Geschichte von dem Chat dort kann weiterverzählt werden.
2: Unser Graffiti hinterlässt im Glarnerland in Mollis ein riesen Loch. Weil es ist ein sonst geschichtsträchtiges Flugzeug, das hier hinten noch geflogen ist. Er verlässt jetzt seine Heimat. Er kommt jetzt so quasi ins Altersheim, sage ich jetzt einmal salopp. Aber dort wird er sicher sehr gut gepflegt und jeder, der Interesse hat, kann ihn dort besuchen.
1: Weil der Graffiti-Hunter nicht mehr zu Mullis ist, löst sich auch der entsprechende Verein auf. Was bleibt, sagen den Haufen Erinnerungen.
2: Wir haben ja über die Jahre die Flugshows gehabt, hier zu Mollis. Am Anfang waren es Flügerkilben, nachher war es Zigermiet. Und das ist eins, das wird fehlen. Mir und sicher allen vom Hunterverein und ich nehme an, auch in einem Grossteil der Bevölkerung vom Kanton Glarus. Weil das Bild hier in dem engen Tal mit den Flügern so nöch, das gibt es so schnien.
1: Spätestens Ende August sollte der Graffiti-Hunter im Flügermuseum zu Alteri wieder zusammengeschraubt sein und für die Besucherinnen und Besucher zugänglich.
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0: Der Andreas Burani haben wir gehört auf uns. Es ist 12:30.
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0: Nach dem freundlichen Vormittag müssen wir jetzt am Nachmittag dann mit immer mehr Wolken rechnen. So könnte es dann zwischendurch auch mal noch nass werden mit Regen und Gewitter. Temperaturen liegen bei uns 22 Grad in Bergün, 25 Grad in Kloster und 29 Grad in Wallenstadt. Morgen Montag geht es vor allem im Norden nass weiter, das bei maximal 25 Grad.
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0: Auf der Strasse sieht es aktuell entspannt aus. Wir haben keine besonderen Meldungen für euch, fahren weiterhin vorsichtig. Am Mikrofon ist Jessica Müller. Schön, dass ihr eingestellt an dem Sonntagmittag. Einen guten Miteinander.

schönen Sonntagmittag wünsche ich euch mit dem Radio von da und wir machen jetzt weiter mit einem Song. Der gehört für mich in die Kategorie «Zurück in die Schulzeit». Wake me up when September ends von Green Day. Genau den hören wir jetzt zusammen in voller Länge.

0: Der Kidleroy haben wir gehört beim Radio von da und einen gibt's noch frei vor der nächsten News am Eis. Material Lover für Siena Spyro. Losen wir zusammen gleich in einem kurzen Augenblick.
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1: Im Studio Celina Uhrig. Nach dem Hitzesommer dürfte ein warmer Herbst folgen. Das zeigt eine neue Langzeitprognose von Meteo Schweiz. Für die Monate August bis Oktober liegt die Wahrscheinlichkeit für überdurchschnittliche Temperaturen bei knapp 80%. Ein kühler Herbst ist dagegen fast ausgeschlossen. Gründe dafür sind die Klimaerwärmung und das Wetterphänomen El Niño. Trotzdem sind auch im warmen Herbst mehrtägige Kälteperioden möglich. In Lugano ist gestern ein 24-jähriger Mann bei einem Messerangriff lebensgefährlich verletzt worden. Der Iraker wurde laut Polizei kurz vor 4 Uhr angegriffen. Die Polizei hatte einen 20-jährigen Italiener festgenommen. Gegen ihn besteht der Hauptverdacht des versuchten Mordes. Die Ermittlungen laufen. In Romont im Kanton Freiburg hat die Polizei drei Jugendliche wegen Brandstiftung festgenommen. Die zwei 15-jährigen Schweizer und ein 16-jähriger Ukrainer sollen an 5 Bränden beteiligt gewesen sein. Zuletzt brannte am Freitag eine Böschung. Zuvor hat es zwischen Ende Juni und Anfang Juli in einer Primarschule, zweimal in öffentlichen Toiletten und in einer Sporthalle gebrannt. Die Jugendlichen müssen sich nun vor dem Jugendgericht verantworten. Israel hat nach eigenen Angaben einen ranghohen Kommandeur der Hisbollah im Südlibanon getötet. Er sei bei einem Luftangriff getroffen worden. Nach libanesischen Angaben sind 4 Menschen getötet und 17 verletzt worden. Israel begründet den Angriff mit Einsätzen der Hisbollah gegen israelische Soldaten. Dabei seien 3 israelische Soldaten schwer verletzt worden. Insgesamt wurden gestern bei 2 israelischen Luftangriffen im Südlibanon mindestens 11 Menschen getötet und 19 verletzt. Die Angaben zur Tötung des Kommandeurs lassen sich nicht unabhängig überprüfen. Hunderte Fans und Freunde haben in Wales Abschied von der Sängerin Bonnie Tyler genommen. Ihr mit einer walisischen Flagge bedeckter Sarg wurde gestern durch die Straßen von Mumbles bei Swansea gefahren. Die Menschen weinten, applaudierten und sangen gemeinsam ihren Welthit Total Eclipse of the Heart. Bonnie Tyler war im Juli im Alter von 75 Jahren nach schwerer Krankheit in Portugal gestorben. Morgen findet in Swansea eine Gedenkfeier statt. Anschließend wird ihr Sarg ein letztes Mal durch ihren Geburtsort gefahren.
2: Wetter. Der Nachmittag, der zeigt sich nicht mehr ganz so freundlich wie der Vormittag. Es ziehen immer mehr Wolken auf in der Südostschweiz und die bringen je nach Region dann auch noch ein paar Regengüsse und Gewitter mit. Temperaturen aktuell rund 21 Grad haben wir in Bivio, 23 auf der Lenzerheide und 28 Grad im Sarganserland. Der Start in die neue Woche morgen bescheiden. Im Norden wird es eher eine graue Geschichte und immer wieder nass. Die Höchstwerte liegen noch bei rund 24 bis 25 Grad.
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2: Auf der A13 San Bernardino richtig Kur brauchen wir ein bisschen mehr Geduld. Es staut zwischen Rotenbrunnen und Reichenau. Ihr verliert rund 10 Minuten. Ich wünsche euch weiterhin einen ganz schönen und gemütlichen Sonntag. Da geht's jetzt weiter mit Musik nonstop. Bis um 2 Uhr. Am Mikrofon war Jessica Müller.

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1: Im Studio der Jonathan Ernst. Versteckte Preiserhöhungen durch kleinere Packungen werden in Schweizer Läden häufiger. Laut dem Sonntagsblick reagieren Hersteller zunehmend mit der sogenannten Shrinkflation auf höhere Kosten für Rohstoffe, Energie und Logistik. Preisüberwacher Stefan Meyerhans bezeichne Schrumpfpackungen als legal, solange die Menge korrekt ausgewiesen werde. Sie hinterlassen jedoch einen etwas schäbigen Eindruck und könnten zu einem Vertrauensverlust führen. In Lugano ist gestern ein 24-jähriger Mann bei einem Messerangriff lebensgefährlich verletzt worden. Der Iraker wurde laut Polizei kurz vor 4 Uhr angegriffen. Die Polizei hat einen 20-jährigen Italiener festgenommen. Gegen ihn besteht der Hauptverdacht des versuchten Mordes. Die Ermittlungen laufen. Israel hat nach eigenen Angaben einen ranghohen Kommandeur der Hisbollah im Südlibanon getötet. Er sei bei einem Luftangriff getroffen worden. Nach libanesischen Angaben sind an dem Ort 4 Menschen getötet und 17 weitere verletzt worden. Israel begründet den Angriff mit Einsätzen der Hisbollah gegen israelische Soldaten. Dabei seien 3 israelische Soldaten schwer verletzt worden. Insgesamt wurden gestern bei israelischen Luftangriffen im Südlibanon mindestens 11 Menschen getötet und 19 verletzt. Die Angaben zur Tötung des Kommandeurs lassen sich nicht unabhängig überprüfen. Bei einem Unfall eines polnischen Reisebusses in Ungarn sind mindestens 12 Menschen ums Leben gekommen, mehrere weitere Reisende wurden verletzt. Der Bus ist in der Nacht auf einer Autobahn von der Fahrbahn abgekommen und in einen Straßengraben gestürzt. Laut der ungarischen Polizei ist der Fahrer vermutlich am Steuer eingeschlafen, er wurde festgenommen. Hunderte Fans haben in Wales Abschied von der Sängerin Bonnie Tyler genommen. Ihr mit einer walisischen Flagge bedeckter Sarg wurde gestern durch die Straße von Mumbles bei Swansea gefahren. Die Menschen weinten, applaudierten und sangen gemeinsam ihren Welthit «Total Eclipse of the Heart». Bonnie Tyler war im Juli im Alter von 75 Jahren nach schwerer Krankheit in Portugal gestorben. Morgen findet in Swansea eine Gedenkfeier statt.
2: Wetter. Heute Nachmittag haben wir einfach einmal alles. Wir haben einen Mix aus Sonne und Wolken. Auch mit Regen oder Gewitter müssen wir rechnen. Morgen startet dann die Woche mit viel Wolken. Im Norden kann es dann auch immer wieder mal nass werden. Temperaturen morgen bei 21 Grad in Katzis. Glarus haben wir 20 und in Bergün sind 17.
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2: Hier schauen wir auf die A13 San Bernardino Richtung Chur zwischen der Roten Brunnen und Reichenau haben wir Stau. Aktuell haben wir dort bis zu 15 Minuten länger.

Ich wünsche einen ganz schönen Sonntag. 3 Minuten nach die 2 haben wir es. Und jetzt gibt es eine Stunde. Nanza Musik, der Anfang macht der Remo-Fahrer mit Falling. Schön, sind wir mit uns mit dabei.

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0: Wir hören uns Radio für euch, wünschen einen ganz schönen Sonntag. Es ist 14:30 Uhr.
1: Das Wetter.
0: Heute Nachmittag haben wir einen Mix aus Sonne und Wolken. Auch mit Regen oder Gewitter müssen wir rechnen. Und am Morgen startet dann die Woche mit Wolken. Im Norden kann es dann dort auch mal nass werden. 21 Grad sind es in Katzis, in Glarus 20 und in Bergün sind es morgen 17 Grad.
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0: Da schauen wir auf die A13, San Bernardino richtig kurz, zwischen Rotenbrunnen und Reichenau haben wir Stau. Aktuell haben wir dort bis zu einer halben Stunde länger.

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1: Im Studio der Jonathan Ernst. Bei einem Kutschenunfall im Engadin ist gestern Nachmittag eine 73-jährige Frau ums Leben gekommen. 12 Personen seien beim Unfall bei Pontresina verletzt worden, 2 davon schwer, teilt die Bündner Kantonspolizei mit. Nachdem der Kutscher bemerkt hatte, dass die Bremsen nicht richtig funktionierten, ist eines der 3 Pferde zu Fall gekommen und die Kutsche fuhr in einen Baum. Die Fahrgäste wurden dadurch teilweise aus der Kutsche herausgeschleudert. Versteckte Preiserhöhungen durch kleinere Packungen werden in Schweizer Läden häufiger. Laut dem Sonntagsblick reagieren Hersteller zunehmend mit der sogenannten Shrinkflation auf höhere Kosten für Rohstoffe, Energie und Logistik. Preisüberwacher Stefan Meierhans bezeichne Schrumpfpackungen als legal, solange die Menge korrekt ausgewiesen werde. Sie hinterlassen jedoch einen etwas schäbigen Eindruck und könnten zu einem Vertrauensverlust führen. In Lugano ist gestern ein 24-jähriger Mann bei einem Messerangriff lebensgefährlich verletzt worden. Der Iraker wurde laut Polizei kurz vor 4 Uhr angegriffen. Die Polizei hat einen 20-jährigen Italiener festgenommen. Gegen ihn besteht der Hauptverdacht des versuchten Mordes. Die Ermittlungen laufen. Israel hat nach eigenen Angaben einen ranghohen Kommandeur der Hisbollah im Südlibanon getötet. Er sei bei einem Luftangriff getroffen worden. Nach libanesischen Angaben sind an dem Ort 4 Menschen getötet und 17 weitere verletzt worden. Israel begründet den Angriff mit Einsätzen der Hisbollah gegen israelische Soldaten. Dabei seien 3 israelische Soldaten schwer verletzt worden. Insgesamt wurden gestern bei israelischen Luftangriffen im Südlibanon mindestens 11 Menschen getötet und 19 verletzt. Die Angaben zur Tötung des Kommandeurs lassen sich nicht unabhängig überprüfen. Bei einem Unfall eines polnischen Reisebusses in Ungarn sind mindestens 12 Menschen ums Leben gekommen, mehrere weitere Reisende wurden verletzt. Der Bus ist in der Nacht auf einer Autobahn von der Fahrbahn abgekommen und in einen Straßengraben gestürzt. Laut der ungarischen Polizei ist der Fahrer vermutlich am Steuer eingeschlafen, er wurde festgenommen.
2: Am Nachmittag haben wir einfach einmal alles. Wir haben einen Mix aus Sonne und Wolken. Auch mit Regen oder Gewitter müssen wir rechnen. Morgen Montag startet die Woche dann auch mit Wolken. Im Norden kann es einmal nass werden. Die Temperatur am Morgen in Katzis bei 21 Grad, in Glarus 20 und in Bergün sind 17.
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2: Dann schauen wir auf die A13, San Bernardino, Richtung Chur, zwischen Rota Bruna und Reichenau haben wir Stau. Aktuell haben wir dort bis zu 20 Minuten länger. Auf der A13, Chur Richtung Sargans, auch dort stockt es zwischen Langquart und dem Sarganserland.

Ich wünsche euch ganz einen schönen Sonntag. Ein paar von euch merken es vielleicht noch ein bisschen in den Knöcheln oder vielleicht eher im Kopf, wenn er brummt. Ja, die grossen Kurvenfestübungen sind schon vorbei. Es ist aber noch nicht fertig. Auch heute kann man in der Bühner Hauptstadt noch viel Feines essen und gute Musik hören. Wir sind den Tag unterwegs gewesen und haben die Highlights rausgepickt. Das gibt es in ein paar Minuten, nur hier auf Radio Grischen.

0: Ihr hört das Radio von euch. Wünsche ganz einen schönen Sonntag.
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0: Essen, trinken und ein bisschen Fashion gehört natürlich auch dazu. Und gute Musik hören. Für all das steht das Kurfest. Dies Fritsch hat sich gestern ins Getümmel gestürzt und präsentiert seine musikalischen Highlights.
2: Am Churerfest ist praktisch faktisch für jeden und jeden etwas dabei. Das mit auch rechten Gegensätzen. Zum Beispiel gibt es für Rockliebhaber den Churer Stadtgarten. Da hat unter anderem Band Revival gespielt. Vier junge Bursten, die Rockmusik aus den 80er Jahren spielen. Das Konzert, das war gerade fertig und da habe ich mir den Schlagzeuger Luca und den Bassist Elio geschnappt. Vom Schlagzeuger wollte ich zuerst wissen, wie sie den Abend auf der Bühne erlebt haben.
3: Der absolute Oberhammer. Es war schon immer Ziel von mir, um zu spielen. Weil mein Vater schon am Spielen war und es war ein riesiges Ziel. Und das Jahr hat es geklappt und es war genauso geil, wie wir mir vorgestellt haben.
2: Es ist ja eigentlich unsäglich. Euch gibt es seit 5 Jahren. Opener Lumnezia, jetzt Churerfest. Andere Bands sind nach 5 Jahren noch im Kämmerli, im Bandraum und sind sich ein bisschen gefunden. Wie macht ihr das?
3: Ich denke, wir haben alle das gleiche Ziel und verfolgen das gleiche Ziel. Und dadurch, dass wir wirklich alle im gleichen Strang ziehen und probieren, dass der Traum nicht nur ein Traum bleibt, probieren wir den wirklich zu verwirklichen.
2: Weißt du, für das, dass ihr gerade wirklich auf der Bühne kennt, sind relativ tief entspannt, habe ich das Gefühl, ist es keine Arbeit für euch dort oben?
3: Also, es ist schon irgendwie physisch so ein bisschen streng, aber nach dem geht es eigentlich. Also, denken musst du eigentlich nicht, es ist alles Muscle Memory und wir können es eigentlich einfach geniessen an dem Punkt.
2: Seit Bassist von der Band Revival. Ich habe am Anfang ja von den Gegensätzen geredet und nichts zeigt das besser als das, was im Zelt in der unteren Busch steht.

0: Kirchweihkapelle hat nicht nur Taylor Swift gespielt, auch mit Stückchen von Polo Hofer haben sie die Leute auf die Bank gebracht und es ist ein Hexenkessel geworden. Ich wollte in einer Pause vom Saxophonist Marco Böhni wissen, was das als Musiker für ein Gefühl ist, wenn ein ganzes Zelt einem einfach nur noch abfeiert.
1: Es macht erstens mal riesen Freude und es ist unglaublich, dass wir haben uns in der Jugend Big Band kennengelernt. Das ist unsere Schnapsidee entstanden, dass wir jetzt auch die Leute begeistern und einfach Musik machen, dass es Spass macht. Es ist einfach nur Affen, Titten, Hüden, geil.
0: Wenn jetzt auf der Bühne ist, wie erlebst du das Churervolk? Was sind das für Menschen?
1: Ich glaube, das Churervolk, es weiss jeder, dass sie irgendwo ihr Pflänzchen im Hintergarten haben. Und man weiss auch, dass sie gerne Bier haben, weil sonst hätten sie nicht gelandet in Chur. Also ich glaube, sie festen gern und ich kann aus eigener Erfahrung reden, wenn du auf Arosa gehst oder auf Davos oder auf, wenn irgendetwas läuft, dann wird die Hütte abgerissen, das können Bündner. Also ich glaube, das ist auch ein Grund, wieso wir gerne da sind.
0: Seit der Morgenbühne von der Kirchweihkapelle. Das war nur ein kleines Müsterli von dem, was alles abgegangen ist. Aber egal, ob Blasmusik mit Hammerlieder oder eine junge Band wie Revival, auch Züriger Churerfest hat gezeigt, wie vielseitig Töne und Klänge aus der Region sind.
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0: Ihr hört uns Radio von euch, wünsche euch ganz einen schönen Sonntag. Es ist 3:30 Uhr. Wir haben einen Mix aus Sonne und Wolken. Es kann da und dort auch mal einen Sprutz Regen geben. Auch morgen startet es dann mit Wolken. Im Norden kann es mal ein Gewitter geben. Temperaturen morgen in Grono 29 Grad, Zvesa 21 und in Zermatt sind 17.
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0: Dann schauen wir auf die A13, San Bernardino Richtung Chur, zwischen Rota, Bruna und Reichenau ist es gesperrt wegen einem Unfall. Vor dem Isabella-Tunnel, der Verkehr wird beim Anschluss Rota, Bruna abgeleitet. Dann schauen wir auf die A13 Chur Richtung Sargans, zwischen Langquart und dem Sarganserland immer Stau. Aktuell haben wir dort bis zu 10 Minuten länger. Kommen wir gut durch den Nachmittag. Ich bin Sara Martin und jetzt gibt es eine halbe Stunde Musik aus 5 Jahrzehnten. Mit dabei ist auch der da.
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0: Ganz emotional für Celine Dion mit «My Heart Will Go On». Ich begleite euch gerne durch den Sonntag. Schön, sind ihr mit uns mit dabei.
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1: Im Studio der Jonathan Ernst. Bei einem Kutschenunfall im Engadin ist gestern Nachmittag eine 73-jährige Frau ums Leben gekommen. 12 Personen seien beim Unfall bei Pontresina verletzt worden, 2 davon schwer, teilt die Bündner Kantonspolizei mit. Nachdem der Kutscher bemerkt hatte, dass die Bremsen nicht richtig funktionierten, ist eines der 3 Pferde zu Fall gekommen und die Kutsche fuhr in einen Baum. Die Fahrgäste wurden dadurch teilweise aus der Kutsche herausgeschleudert. Im Zürcher Kreis 6 ist am frühen Morgen ein 36-jähriger Mann schwer verletzt entdeckt worden. Laut der Stadtpolizei Zürich lag er unterhalb einer Treppe beim Klosterfahrweg an der Limmat. Die Sanität brachte den Schweizer kurz nach 2 Uhr ins Spital. Wie er sich die Verletzungen zugezogen hat, ist noch unklar. Die Polizei sucht deshalb Zeugen. Heiße Temperaturen und die Trockenheit belasten auch die Käseproduktion in der Schweiz. Die Lage sei momentan sehr angespannt, heißt es laut Keystone SDA vom Verband Schweizer Milchproduzenten. Es herrsche ein Futtermangel und Kühe geben weniger Milch. Dass es bei bestimmten Käsesorten Vorgaben gibt, was die Kühe fressen dürfen, mache die Futterknappheit zu einer zusätzlichen Herausforderung. Versteckte Preiserhöhungen durch kleinere Packungen werden in Schweizer Läden häufiger. Laut dem Sonntagsblick reagieren Hersteller zunehmend mit der sogenannten Shrinkflation auf höhere Kosten für Rohstoffe, Energie und Logistik. Preisüberwacher Stefan Meierhans bezeichne Schrumpfpackungen als legal, solange die Menge korrekt ausgewiesen werde. Sie hinterlassen jedoch einen etwas schäbigen Eindruck und könnten zu einem Vertrauensverlust führen. Russland und die Ukraine haben sich gegenseitig mit Luftangriffen attackiert. Dabei starben in der Ukraine mindestens 3 Menschen. Russische Behörden meldeten aus Russland mindestens 6 Tote. Unter anderem geriet erneut auch ein großes Logistikzentrum des russischen Online-Händlers Wildberries in Brand. Dies könnte laut Experten erhebliche wirtschaftliche Folgen für Russland haben. Seit Mitte Juli waren Logistikzentren des Händlers wiederholt zu Zielen ukrainischer Angriffe geworden. Mindestens 20 Wildberries-Lager seien bisher angegriffen worden.
2: Wetter. Heute Nachmittag haben wir einen Mix aus Sonne und Wolken. Auch mit Regen oder Gewitter müssen wir rechnen. Morgen startet dann die Woche auch mit Wolken. Im Norden kann es immer wieder mal nass werden. Die Temperatur am Morgen in Katzis bei 21 Grad. In Glarus sind es 20 und im Bergün morgen 17 Grad.
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2: Die A13 San Bernardino Richtung Chur ist zwischen Rotenbrunnen und Reichenau wegen einem Unfall vor dem Isla Bella-Tunnel gesperrt. Der Verkehr wird beim Anschluss Rotenbrunnen abgeleitet. Wir haben einen Stau von Thusis Richtung Chur zwischen der Unterealten und der Zünz. Ihr müsst dort mit einem grossen Zeitverlust rechnen. Zum Schluss schauen wir auf die A13 Chur Richtung Sargans. Zwischen Langquart und dem Sarganserland stockt es auch. Aktuell haben wir dort bis zu 15 Minuten länger.
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Ich bin Sarah Marti und wünsche ganz einen schönen Nachmittag. Ja, das Wochenende war es in der Bühner Hauptstadt nie ruhig gewesen. Wir haben das Kurfest. Unsere Reporterin Charlotte Kösling, der ist heute mit drin. Wir schalten nachher zu ihr und finden heraus, hey, wie die Stimmung ist und ob die Leute echt einen Kater haben.

0: Adriana mit Rehab beim Radio von da. 17 Minuten nach die Ferien haben wir's und das Wochenende ist es in der Bühner Hauptstadt wahrscheinlich nie ganz ruhig gewesen.
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0: Wir hatten das Kurfest und mit Dinner ist eben auch Charlotte. Man hört hinten dran ein bisschen. Charlotte, du bist Dinner, man hört die Leute. Charlotte, erzähl mal, wie ist die Stimmung hier am Sonntagnachmittag?
2: Hey, die Stimmung ist mega gut, sehr entspannt, alle sind glücklich. Es hat nicht mehr ganz so viele Leute wie wahrscheinlich die anderen Tage, vor allem jetzt, wo es langsam dann fertig ist. Aber die Stimmung ist immer noch fantastisch.
0: Man hört es eben, die Stimmung die ist gut, die Leute sind gleich noch rum, aber du hast gesagt, ein bisschen weniger, Charlotte. Was meinst du jetzt, sind die Leute so ein bisschen im Kater, sind sie ein bisschen müde?
2: Hey, einige sicher, aber ich merke auch, es hat auch viele Familien mit Kind und die haben keinen Kater.
0: Das ist natürlich, du hast gesagt, jetzt langsam ruhig jetzt denn. Sie sind am Aufraum, lernen sich langsam die Strassen.
2: Ja, absolut. Also man sieht auch, es hat jetzt langsam so die LKWs oder so Transporter, die reinfahren und Zeug wegnehmen. Da nicht mehr wird auch gerade ein Stand abgebaut. Vielleicht hört man es ein bisschen, ich weiß es nicht. Also es wird leerer, ja.
0: Es wird leerer, das Kurenfest schon bald. Geschichte, ich danke dir vielmals, Charlotte, und wünsche noch ganz viel Spass.
2: Danke vielmals.
0: Danke, ciao.
2: Ciao.
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0: Wir hören das Radio von euch wünschen euch ganz einen schönen Sonntagnachmittag. In einer Minute haben wir es dann 16:30.
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0: Ja, wir haben einen Mix aus Sonne und Wolken da und dort kann es dann auch mal einen Sprutzregen geben. Morgen Montag startet es dann mit viel Wolken. Im Norden kann es auch mal Gewitter kommen. Morgen Temperaturen sind in Grono bei 29 Grad, in Wesa 21 und in Zamada gibt es 17 Grad.
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0: Die A13 San Bernardino Richtung Chur ist zwischen Rotenbrunnen und Reichenau wegen einem Unfall vor dem Isabella-Tunnel gesperrt. Der Verkehr wird beim Anschluss Rotenbrunnen abgeleitet. Bei der Ausfahrt staut es dort. Von Thusis Richtung Chur zwischen Unterealta und Rezüns haben wir auch Stau. Ihr müsst dort mit einem grossen Zeitverlust rechnen. Zum Schluss kommen wir auf die A13 Chur Richtung Sargans zwischen Langquart und dem Sarganserland staut. Aktuell haben wir dort bis zu 15 Minuten länger. Ich bin Sarah Marti und begleite euch gerne durch den Nachmittag. Ich wünsche einen ganz schönen Sonntag.

Lassen Sie Radio von euch wünschen, ganz einen schönen Sonntagabend. Ja, die Sommerferien, die neigen sich am Ende zu. An gewissen Ort hat schon wieder angefangen. Andere haben noch Zeit bis morgen. Für Graubünden bedeutet das, dass viele Ferienregionen wieder leer

0: Rogotsch. Er ist wissenschaftlicher Projektleiter an der Fachhochschule Graubünden. Die touristische Obergrenze sei in der Südostschweiz teilweise schon erreicht.
1: Für touristische Gebiete ist es immer schwieriger zu sagen, weil natürlich gerade in der Hochsaison wollen wir ja Touristen haben in den Destinationen. Aber das führt natürlich auch zu Begegnungen oft mit Einheimischen, die vielleicht nicht gewünscht sind, die zu Unruhe führen. Dort für diese Personen würden wir dann natürlich auch von Overtourism sprechen. Aber das ist etwas, was man schwer verallgemeinern kann.
0: Es sei also ein bisschen Gratwanderung zwischen dem Tourismus, wo man will und wo wichtig ist, und den Bedürfnissen der Einheimischen, die sich gestört fühlen könnten.
1: Man toleriert sehr viel mehr Leute, eben zum Beispiel im Wintertourismus. Man ist sich gewöhnt, im Skilift ein bisschen anzustehen. Man ist sich gewöhnt, dass dort Parkplätze voll sind. Aber wenn ich wandern gehe im Valmüsteier und schon auf, ich sage jetzt mal, 3, 4, 5 Gruppen treffen innerhalb von ein paar Minuten, dann oh, der ist auch voll da oben. Aber natürlich eben, das ist von Person zu Person anders.
0: Darum sage ich es auch schwierig zu messen, ab wann das es zu viel ist. Je nach Ort sage ich es sehr subjektiv und man könne sich eben nicht nur auf Zahlen verlassen. Das sagen die zwei Komponenten vom Overtourismus. Einerseits der subjektive und andererseits der objektiv.
1: Objektive Komponenten, die sich messen lässt mit Anteil Ressourcennutzung von Touristen, Anzahl Gäste, was ist tatsächlich die Kapazität an leeren Betten und so weiter. Das ist aber eine sehr unbefriedigende Kennzahl, weil in vielen Gebieten, wo wir Meldungen haben von Overtourism, zum Beispiel Orte, wo es nicht viel touristische Infrastruktur hat, dort braucht es subjektive Messungen. Und dort haben wir so Umfragewerte wie Tourismusakzeptanz, Gefühl von Verdrängung, so Umfragesachen.
0: Die Fachhochschule arbeitet daran, den Overtourismus früher zu erkennen. Wenn es aber Schutz viel hat, müssen die sie schauen, was für Tourismus an dem Ort gewünscht wäre. Da dafür braucht es eine Zusammenarbeit zwischen der Gemeinde, der Feriendestination und der Leistungsträger. Und dann wäre die Frage, wie könne der Tourismus gelenkt werden?
1: Gibt es vielleicht naturnahe Angebote, die wir schaffen können? Dass, wenn wir einen Zeltplatz bauen am offiziellen Ort, dass dann das Wildbivakieren weggeht. Wenn wir sehen, dass Biker immer einen Bauer durch den Hang fahren, den er nicht will, können wir vielleicht einen Trail irgendwo in der Nähe bauen, weil es dort schön ist. Das führt dann dazu, dass weitere touristische Infrastrukturen gemacht werden. Aber es reduziert zumindest das Verdrängungsgefühl von Overtourism, weil wir es an einen Ort lenken, wo es mehr gewünscht ist, wo es geordnet ist, wo man dann auch eben Regelbrüche einfacher adressieren könnte.
2: Ein systematisches Problem mit zu viel Tourismus sieht der Mauro Gotsch in der Südostschweiz nicht. Trotzdem kommt es gleich ab und zu einer gewissen Verdrängung der Einheimischen. 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
1: Im Studio der Jonathan Ernst. Bei einem Kutschenunfall im Engadin ist gestern Nachmittag eine 73-jährige Frau ums Leben gekommen. 12 Personen seien beim Unfall bei Pontresina verletzt worden, 2 davon schwer, teilt die Bündner Kantonspolizei mit. Nachdem der Kutscher bemerkt hatte, dass die Bremsen nicht richtig funktionierten, ist eines der 3 Pferde zu Fall gekommen und die Kutsche fuhr in einen Baum. Die Fahrgäste wurden dadurch teilweise aus der Kutsche herausgeschleudert. Maßnahmen gegen eine Strommangellage könnten die Stromverbraucher in den kommenden 20 Jahren rund 4 Milliarden Franken kosten. Das habe der Wirtschaftsdachverband Economy Suisse berechnet, berichtet die NZZ am Sonntag. Dennoch unterstütze der Verband die milliardenschweren Maßnahmen. Eine Strommangellage könnte noch deutlich höhere Schäden verursachen, heißt es von Economy Suisse. Die Schweiz habe den Ausbau der Stromproduktion im Winter versäumt. Heiße Temperaturen und die Trockenheit belasten auch die Käseproduktion in der Schweiz. Die Lage sei momentan sehr angespannt, heißt es laut Keystone SDA vom Verband Schweizer Milchproduzenten. Es herrsche ein Futtermangel und Kühe geben weniger Milch. Dass es bei bestimmten Käsesorten Vorgaben gibt, was die Kühe fressen dürfen, mache die Futterknappheit zu einer zusätzlichen Herausforderung. Im Zürcher Kreis 6 ist am frühen Morgen ein 36-jähriger Mann schwer verletzt entdeckt worden. Laut der Stadtpolizei Zürich lag er unterhalb einer Treppe beim Klosterfahrweg an der Limmat. Die Sanität brachte den Schweizer kurz nach 2 Uhr ins Spital. Wie er sich die Verletzungen zugezogen hat, ist noch unklar. Die Polizei sucht deshalb Zeugen. Russland und die Ukraine haben sich gegenseitig mit Luftangriffen attackiert. Dabei starben in der Ukraine mindestens 3 Menschen. Russische Behörden meldeten aus Russland mindestens 6 Tote. Unter anderem geriet erneut auch ein grosses Logistikzentrum des russischen Online-Händlers Wildberries in Brand. Dies könnte laut Experten erhebliche wirtschaftliche Folgen für Russland haben. Seit Mitte Juli waren Logistikzentren des Händlers wiederholt zu Zielen ukrainischer Angriffe geworden. Mindestens 20 Wildberries-Lager seien bisher angegriffen worden. Im Schweizer Fußballcup gewinnt der FC Sion auswärts beim sechstklassigen Kerzers mit 6:1. Der FC St. Gallen gewinnt mit 3:0 gegen den FC Talwil aus der vierthöchsten Liga und der FC Luzern schlägt den viertklassigen FC Buchs mit 3:0.
2: Wetter. Für den heutigen Abend geht mit einem Mix aus Wolken, Sonne und auch bei ein bisschen Regen zu Ende. Und am Morgen startet die Woche mit Wolken. Im Norden kann es da und dort auch mal nass werden. Die Temperaturen morgen in Katzis bei 21 Grad, in Glarus sind es 12 und in Bergün morgen 17 Grad.
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2: Hier schauen wir auf der A13, San Bernardino, Richtung Chur, zwischen Roten Brunnen und Reichenau haben wir Stau. Dort haben wir bis zu 10 Minuten länger. Wir bleiben gerade auf der A13 Chur Richtung Sargans. Zwischen Langquart und Sarganserland, auch dort stockt es aktuell bis zu einer Viertelstunde länger.

0: Klack, klack, beim Radio von da. 17 Minuten nach der 5 haben wir es.
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0: Ja, drei Tage lang ist in Chur gefestet und gefeiert worden. Heute am Ferien ist das Churfest eingegangen. Aber was bleibt eigentlich den Leuten besonders in Erinnerung? Charlotte Kösling, die hat von den Besucherinnen und Besuchern wissen, was denn ihr Highlight ist.
2: Es hat unheimlich viele Menschen. Du kannst fast nicht links und rechts laufen, aber es ist mega geil.
3: Es ist grösser, als wir uns vorgestellt haben. Aber es ist trotzdem sehr friedlich, gemütlich.
4: Dass man viele Leute trifft, die man schon lange nicht mehr gesehen hat.
5: Dass man sieht, wie viel an das Churfest kommen und heimkommen oder halt mit allen geniessen.
6: Dass mehrere Kollegen von mir über das Wochenende verteilt haben, ein bisschen spielen können mit ihren Bands.
7: Ich bin mit den Kollegen einfach unterwegs gewesen.
8: Es ist mega schön zu sehen, dass es keine Autos hat und alle Leute mega friedlich am Rumlaufen sind.
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0: Eineinhalb Minuten haben wir es über die halbe sechs. Ich wünsche einen ganz schönen Abend.
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0: Der heutige Tag der geht mit einem Mix aus Sonne und Wolken und Regen zu Ende. Und auch morgen startet es dann mit Wolken. Im Norden kann es dann auch mal ein Gewitter geben. Temperaturen morgen in Grono bei 29 Grad, Zvesa 21 und in Samada sind 17 Grad.
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0: Hier schauen wir auf die A13, San Bernardino, richtig kurz. Zwischen Roten, Brunnen und Reichenau haben wir Stau. Aktuell haben wir dort bis zu 10 Minuten länger. Dann kommen wir noch zur A13 Chur Richtung Sargans. Zwischen Langquart und dem Sarganserland staut es auch. Aktuell haben wir dort bis zu einer Viertelstunde länger. Ich wünsche euch ganz einen schönen Sonntag. Ich bin Sarah Marti und begleite euch sehr gerne. Schön, sind ihr mit uns mit dabei.

0: Der Kaufmann beim Radio von da. Ich wünsche einen ganz schönen Sonntagabend.
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0: Als erstes gehen wir aufs Eis zu den HCD Ladies. Die haben das zweite Testspiel gegen Frölunda und mit 1-0 gewonnen. Vom Eis gehen wir in Zagmel. Heute schwingen in Geschwäck Alp. Beste Bühner Armon Orlik mit dem Rang 4a. Bester ganzer Länder der Marco Goth auf dem Rang 8a. Best Klarner ist der Patrick Feldmann auf dem Rang 10a. Wir kommen zum Shooten. Hier hat der FC St. Gala gegen Talwil gespielt. Das im Schweizer Cup mit dem Schürmer Korsin Konietzke und mit 13-0 gewonnen. Wir kommen noch in die Zweitliga zum Valpos Chiavo. Hier haben gegen FC Rüti 1 gespielt und ein Unentschieden mit 1-1 gemacht.
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0: Ihr hört das Radio für euch. Ich wünsche ganz ein schönes Wochenende.
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2: Guten Abend und herzlich willkommen zum Wetter von Meteo News. Am Mikrofon ist Roger Perry. Am Abend erwarten wir Sonnenwolken und ein paar Regenwürze Gewitter. In der Nacht ist es wegen bewölkt. Vor allem anfangs ist es teilweise noch nass. Die Temperaturen sind morgen im Rintel um die 17 Grad. Morgen Mittag geht es mit Wolken ein bisschen Sonne und mit Schwerpunkt am Nachmittag wiederholt der gewitterige Regenwürze Gewitter. Das noch bei maximal etwa 21 Grad im Rintel, in der Foss und in St. Moritz sind es etwa 14 bis 17 Grad. Die Volga-Grenze ist morgen auf rund 3700 Meter. Dienstag sieht es noch so einen Wolken aus. Einzelne Schauer sind am Morgen noch möglich. Am Mittwoch ist es recht sonnig. Die Temperaturen steigen wieder ein bisschen an. 24 Grad gibt es dann etwa am Dienstag und 28 bis 29 Grad am Mittwoch. Uns einen schönen Abend und einen guten Wochenstart. Auf Wiederhören miteinander.
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1: Im Studio der Jonathan Ernst. Russland und die Ukraine haben sich gegenseitig mit Luftangriffen attackiert. Dabei starben in der Ukraine mindestens 3 Menschen. Russische Behörden meldeten aus Russland mindestens 6 Tote. Unter anderem geriet erneut auch ein großes Logistikzentrum des russischen Online-Händlers Wildberries in Brand. Dies könnte laut Experten erhebliche wirtschaftliche Folgen für Russland haben. Seit Mitte Juli waren Logistikzentren des Händlers wiederholt zu Zielen ukrainischer Angriffe geworden. Mindestens 20 Wildberries-Lager seien bisher angegriffen worden. Im Zürcher Kreis 6 ist am frühen Morgen ein 36-jähriger Mann schwer verletzt entdeckt worden. Laut der Stadtpolizei Zürich lag er unterhalb einer Treppe bei einem Klosterfahrweg an der Limmat. Die Sanität brachte den Schweizer kurz nach 2 Uhr ins Spital. Wie er sich die Verletzungen zugezogen hat, ist noch unklar. Die Polizei sucht deshalb Zeugen. Maßnahmen gegen eine Strommangellage könnten die Stromverbraucher in den kommenden 20 Jahren rund 4 Milliarden Franken kosten. Das habe der Wirtschaftsdachverband Economy Swiss berechnet, berichtet die NZZ am Sonntag. Dennoch unterstütze der Verband die milliardenschweren Maßnahmen. Eine Strommangellage könnte noch deutlich höhere Schäden verursachen, heißt es von Economy Swiss. Die Schweiz habe den Ausbau der Stromproduktion im Winter versäumt. Heiße Temperaturen und die Trockenheit belasten auch die Käseproduktion in der Schweiz. Die Lage sei momentan sehr angespannt, heißt es laut Keystone SDA vom Verband Schweizer Milchproduzenten. Es herrsche ein Futtermangel und Kühe geben weniger Milch. Dass es bei bestimmten Käsesorten Vorgaben gibt, was die Kühe fressen dürfen, mache die Futterknappheit zu einer zusätzlichen Herausforderung. Im Schweizer Fußballcup gewinnt der FC Sion auswärts beim sechstklassigen Kerzers mit 6:1. Der FC St. Gallen gewinnt mit 3:0 gegen den FC Talwil aus der vierthöchsten Liga und der FC Luzern schlägt den viertklassigen FC Buchs mit 3:0. Fabian Staudenmann gewinnt auf der Schwägalp das letzte Bergkranzfest der Saison. Der Berner Schwinger gewinnt alle 6 Gänge und besiegt im Schlussgang Lars Zaug nach nur wenigen Sekunden. Die Berner dominierten das Bergfest im Appenzellerland insgesamt. 7 Kranzgewinner stammten aus dem Kanton Bern. Die Nordwestschweizer kommen nur zu 4 Kränzen.
2: Wetter. Der heutige Tag geht mit Wolken, teilweise auch Regen zu Ende und am Morgen startet dann die Woche am Montag mit Wolken. Im Norden kann es dann immer wieder mal nass werden, Temperaturen morgen bei 21 Grad in Katzis. In Glarus sind es 20 und in Bergün morgen 17 Grad.
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2: Dann schauen wir auf die A13, San Bernardino, Richtung Chur. Zwischen der Roten Brunnen und Reichenau haben wir Stau. Aktuell haben wir dort bis zu 10 Minuten länger. 15 Minuten länger haben wir auf der A13, Chur Richtung Sargans, zwischen Langquart und dem Sarganserland.

Und da machen wir jetzt weiter mit guter Musik. Die kommt von Amy McDonald. Ihr seid da beim Radio von da. Schön, dass ihr mit uns mit dabei. Nehmt's gemütlich.

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